0: Salió a la superficie la riqueza del Partido Comunista. No todos estaban dispuestos a renunciar.
1: Da sind drei Leute bei uns auf die Idee gekommen, dass man doch irgendwo eine Reserve anlegen muss.